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Ruhe im Auge des Sturms. 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
1: Im Studio Christian Haffmann. Berlins Clubs füllen die Tanzflächen, aber die Kassen bleiben leer. Laut einer neuen Studie der Clubkommission geht das Publikum sparsamer aus, kürzer, bewusster und mit weniger Alkohol. Deshalb kommt das Geld inzwischen vor allem vom Eintritt statt vom Tresen. In den Jahren vor Corona war das noch umgekehrt. Nach dem Fund der Sprengstoffdrohne am Flughafen Leipzig-Halle fordert Sachsens Innenminister Schuster mehr Schutz für Flughäfen und andere wichtige Infrastruktur. Im Podcast Table Today sagte der CDU-Politiker, gerade Flughäfen spielen auch für Deutschlands Verteidigung eine wichtige Rolle. Diagonalangreifer Daniel Malecha bleibt den BR-Volleys treu und verlängert seinen Vertrag um ein weiteres Jahr. Der 32-Jährige geht damit in seine vierte Saison in Berlin. Meist als Ersatzspieler eingesetzt, wurde er in der vergangenen Saison viermal zum wertvollsten Spieler seines Teams gewählt. Soweit der Star-FM-Nachrichten-Überblick.
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Klopf, klopf. Wer ist da? Die 90er. Und die haben eine Band vergessen, die passt besser in die Jetztzeit. Aber nicht gleich ausrasten. Dexter and the Moonrocks mit Freakin' Out. Jetzt.

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1: Im Studio Christian Haffmann. Berlins Clubs füllen die Tanzflächen, aber die Kassen bleiben leer. Laut einer neuen Studie der Clubkommission geht das Publikum sparsamer aus, kürzer, bewusster und mit weniger Alkohol. Deshalb kommt das Geld inzwischen vor allem vom Eintritt statt vom Tresen. In den Jahren vor Corona war das noch umgekehrt. Nach dem Fund der Sprengstoffdrohne am Flughafen Leipzig-Halle fordert Sachsens Innenminister Schuster mehr Schutz für Flughäfen und andere wichtige Infrastruktur. Im Podcast Table Today sagte der CDU-Politiker, gerade Flughäfen spielen auch für Deutschlands Verteidigung eine wichtige Rolle. Diagonalangreifer Daniel Malecha bleibt den BR-Volleys treu und verlängert seinen Vertrag um ein weiteres Jahr. Der 32-Jährige geht damit in seine vierte Saison in Berlin. Meist als Ersatzspieler eingesetzt, wurde er in der vergangenen Saison viermal zum wertvollsten Spieler seines Teams gewählt. Soweit der Star-FM-Nachrichtenüberblick.
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Wo Eishockey Religion ist, Ahornsirup aus jedem Wasserhahn fließt und Frauen, Kinder und Männer Bärte und Karohemden tragen, sind sie die Musikgötter. Nickelback. Die Kanadier bringen ein neues Album mit. Everything Under the Sun. Und damit sorgen sie auch in der Star FM Playlist für Aufsehen. Rattle the Cage.

0: Studie der Clubkommission geht das Publikum sparsamer aus, kürzer, bewusster und mit weniger Alkohol. Deshalb kommt das Geld inzwischen vor allem vom Eintritt statt vom Tresen. In den Jahren vor Corona war das noch umgekehrt. Nach dem Fund der Sprengstoffdrohne am Flughafen Leipzig-Halle fordert Sachsens Innenminister Schuster mehr Schutz für Flughäfen und andere wichtige Infrastruktur. Im Podcast Table Today sagte der CDU-Politiker, gerade Flughäfen spielen auch für Deutschlands Verteidigung eine wichtige Rolle. Diagonalangreifer Daniel Malecha bleibt den BR-Volleys treu und verlängert seinen Vertrag um ein weiteres Jahr. Der 32-Jährige geht damit in seine vierte Saison in Berlin. Meist als Ersatzspieler eingesetzt, wurde er in der vergangenen Saison viermal zum wertvollsten Spieler seines Teams gewählt. Soweit der Star-FM-Nachrichtenüberblick.
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3: Im Studio Christian Orschmann. Die Gottesanbeterin breitet sich wegen der Hitze in ganz Berlin aus. Der NABU hat das mitgeteilt. Das Insekt ist inzwischen in allen Bezirken zu finden. Ursprünglich war es nur in warmen Regionen heimisch. Allein in der letzten Juliwoche sind bundesweit mehr als 2000 Sichtungen gemeldet worden, 166 davon aus Berlin. Der NABU bittet um Fotos von Fundorten. Schon wieder sorgen Drohnen an einem sicherheitsrelevanten Ort für Aufsehen. Über einem Bundeswehrstandort im nordrhein-westfälischen Mechernich sind zwei Drohnen gesichtet worden. Das bestätigte die Bundeswehr. Inzwischen ermittelt die Polizei. Zoe Tassovali mit Einzelheiten.
4: Was die beiden Drohnen über dem Bundeswehrgelände gemacht haben und wer sie gesteuert hat, ist bislang unklar. Am Anfang haben Feldjäger den Vorfall untersucht, danach übernahm die Polizei. Besonders auffällig ist der Zeitpunkt. Erst vor wenigen Tagen wurde am Flughafen Leipzig-Halle eine Drohne mit Sprengstoff entdeckt. Dort ermittelt inzwischen die Bundesanwaltschaft. Innenminister Dobrindt spricht von einem hybriden Anschlag auf den Flughafen und schließt auch fremde Mächte als Drahtzieher nicht aus.
3: Am Rhein fallen die Pegel immer weiter und in Nordrhein-Westfalen gibt es gleich mehrere neue Negativrekorde. In Düsseldorf zeigt der Pegel nur noch 15 Zentimeter, in Köln 60. Das geht aus Daten des Wasserstraßen- und Schifffahrtsamtes Rhein hervor. Durch das Niedrigwasser an mehreren Flüssen lockern 4 Bundesländer befristet das Lkw-Verbot an Sonn- und Feiertagen. Es handelt sich um Niedersachsen, Nordrhein-Westfalen, Rheinland-Pfalz und das Saarland.
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3: Die zweite Fußball-Bundesliga ist in die neue Saison gestartet. Im Auftaktspiel siegte Hertha BSC bei Bochum mit 1:0. Soweit das Neueste aus dem StarFM News Center.
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7: Im Studio Christian Orschmann. Die Berliner Clubszene gerät wirtschaftlich immer stärker unter Druck. Nur noch rund 60% der Betreiber arbeiten kostendeckend. Vor 9 Jahren waren es noch knapp 80%. Das zeigt eine Studie im Auftrag der Senatswirtschaftsverwaltung. Die Clubkommission fordert eine langfristige Förderung, Zugang zu landeseigenen Immobilien und die Anerkennung als Kulturstätten. Über einem Bundeswehrstandort in Mechernich in Nordrhein-Westfalen sind in der vergangenen Nacht mehrfach Drohnen gesichtet worden. Mitarbeiter einer Sicherheitsfirma

0: Bruchteil der üblichen Ladung transportieren können. Durch die Lockerung des Fahrverbots sollen nun vorübergehend mehr Gütertransporte vom Wasserweg auf die Straßen verlegt werden können.
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2: Die zweite Fußball-Bundesliga ist in die neue Saison gestartet. Im Auftaktspiel siegte Hertha BSC bei Bochum mit 1:0. Soweit das Neueste aus dem StarFM News Center.
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Fallon hat die richtige Medizin gefunden. Gute Musik. Neben The Gaslight Anthem ist er endlich auch wieder mit seiner Band Painkillers zu hören. Im September gibt's das neue Album und hier das Titelstück daraus in der Star FM Playlist. Brian Fallon and the Painkillers mit Not Bad for New Jersey.

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0: Mechernich sind zwei Drohnen gesichtet worden. Das bestätigte die Bundeswehr. Inzwischen ermittelt die Polizei. Zoeta Sovali mit Einzelheiten.
1: Was die beiden Drohnen über dem Bundeswehrgelände gemacht haben und wer sie gesteuert hat, ist bislang unklar. Am Anfang haben Feldjäger den Vorfall untersucht, danach übernahm die Polizei. Besonders auffällig ist der Zeitpunkt. Erst vor wenigen Tagen wurde am Flughafen Leipzig-Halle eine Drohne mit Sprengstoff entdeckt. Dort ermittelt inzwischen die Bundesanwaltschaft. Innenminister Dobrindt spricht von einem hybriden Anschlag auf den Flughafen und schließt auch fremde Mächte als Drahtzieher nicht aus.
0: Selbst nach 45 Versicherungsjahren landen viele Rentner unter der Armutsgrenze. Das zeigt eine Antwort der Bundesregierung auf eine Anfrage der Linken. Bundesweit haben 23% der Männer und gut 50% der Frauen mit so einer langen Versicherungszeit weniger als rund 1.500 Euro Rente erhalten.
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0: Die zweite Fußball-Bundesliga ist in die neue Saison gestartet. Im Auftaktspiel siegte Hertha BSC bei Bochum mit 1:0. Soweit das Neueste aus dem Star FM News Center.
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8: Im Studio Christian Orschmann. Die Ermittlungen zur Geiselnahme in einem Berliner Supermarkt gehen bald zu Ende. Das hat die Staatsanwaltschaft mitgeteilt. Der 29-jährige Beschuldigte wird derzeit auf seine Schuldfähigkeit untersucht und schweigt weiterhin zu der Tat. Er sitzt wegen erpresserischen Menschenraubes in Untersuchungshaft und ist wegen Raubtaten vorbestraft. Der Mann hatte in Marienfelde eine Supermarktmitarbeiterin mit einem Messer als Geisel genommen und mehr als 11 Stunden festgehalten. Die Polizei hatte den Mann mit einem Taser überwältigt, Geisel und Täter blieben weitgehend unverletzt. Über einem Bundeswehrstandort in Mechernich in Nordrhein-Westfalen sind in der vergangenen Nacht mehrfach Drohnen gesichtet worden. Mitarbeiter einer Sicherheitsfirma haben 6 Überflüge registriert. Ein Bundeswehrsprecher hat 2 Drohnen bestätigt. Auf dem Gelände werden Flugabwehrsysteme repariert. Die Polizei ermittelt. Nordrhein-Westfalen, Rheinland-Pfalz, Niedersachsen und das Saarland haben das Sonn- und Feiertagsfahrverbot für bestimmte Lkw-Transporter aufgehoben. Grund ist das Niedrigwasser in deutschen Flüssen. Der Industrieverband BDI begrüßt die Maßnahme. Kritik kommt von der Umweltschutzorganisation BUND. Thomas Bremser berichtet.
9: Niedrige Flusspegel seien ein Symptom der Klimakrise. Mit mehr Lkw auf Autobahnen lasse sich das Problem nicht lösen. Das sagte BUND-Chef Band der Rheinischen Post. Die Wirtschaft ist dagegen erleichtert, denn durch die niedrigen Flusspegel können Schiffe teilweise nur mit einem Bruchteil der üblichen Ladung fahren. Durch das gelockerte Fahrverbot können in den nächsten Wochen mehr Güter auf den Straßen transportiert werden. Es gilt nur für Fahrten, die mit dem Niedrigwasser zu tun haben und nicht für Schwertransporte. Wenn Laster durch andere Bundesländer fahren müssen, brauchen

0: befindet sich ein Liegenbleiber und auf der A12 eine ungesicherte Unfallstelle zwischen Storkow und Fürstenwalde West. Hier ist der mittlere Fahrstreifen gesperrt. Ansonsten merkt man aber, dass Ferien sind und Samstagvormittag. Momentan kommst du fast überall noch gut durch. Blitzer aktuell in Kreuzberg, Lindenstraße oder auch Friedrichshain, Friedenstraße. Hast du noch was für mich, Staus oder Blitzer, gern Bescheid geben, anrufen oder schnell eine WhatsApp schicken, 0800 03 03 666, auch gern als Sprachnachricht.
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0: Schön, dass du dich für StarFM als Begleitung für deinen Samstagmorgen entschieden hast. Ich habe natürlich auch viele Tipps für dein Wochenende dabei, aber jetzt erstmal Maximum Rock. Auf dem Line-Up stehen bei mir gleich ZZ Top, schöner Rock-Klassiker, Sharp Dressed Man und Blink-182 mit Etching. Da ist ein neues Album in der Mache und eine Doku. Mehr dazu auch später hier in der Sendung. Hier sind sie jetzt erstmal mit Etching. Ich bin die Berner.

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1: Can't stop die Chili Peppers an deinem Samstagmorgen hier bei Star FM Maximum Rock. Wie speicherst du eigentlich deine Kontakte bei dir im Handy ab? Da hat sich diese Woche bei mir in Star FM at Work ja ein ziemlich lustiges Thema entwickelt. Ich hatte eine Freundin und die wusste nicht, dass wenn man Kontakt weiterleitet, dass das dann auch genauso weitergeleitet wird, wie man es eben im Handy abgespeichert hat. Und da hatten wir einen sehr lustigen Moment, als sie mir eben einen Kontakt geschickt hat. Ja, und da kam dann vor allem bei uns die Frage auf, warum speicherst du eigentlich nicht mit Vor- und Nachnamen? Weil bei irgendwelchen Quatschnamen, da weiß man doch auch irgendwann nicht mehr, wer da eigentlich wer ist. Aber ich habe mich da die Woche eines Besseren belehren lassen von dir. Jana zum Beispiel hat erzählt, sie ordnet ihre Kontakte immer nach Ort des Kennenlernens. Also da gibt es bei ihr einen Wacken-Dennis oder eine Yoga-Jenny, dann im Telefonbuch. Aber am geilsten finde ich eigentlich, wie du deinen Partner im Handy abspeicherst.
2: Meine Freundin zum Beispiel hat mich abgespeichert unter Lebensabschnittsdrama.
3: In Sachen Abspeichern von Ehepartnern im Telefonbuch ist bei mir die Sache auch ein bisschen anders. Und zwar ist meine Frau als Stiflers Mom abgespeichert, die der Schauspielerin bei American Pie verblüffend ähnlich aussieht.
4: Mein Mann ist unter dem Namen Schweinchen abgespeichert. Und es kommt von daher, weil als ich ihn das erste Mal gesehen hatte, dachte ich mir, Alter, ist das eine geile Sau. Und Sau im Handy stehen zu haben, ist doof und deswegen habe ich es umdefiniert in Schweinchen.
5: Wie ich meine Frau eingespeichert habe im Handy, ich habe meine Frau als Imperator eingespeichert. Natürlich schön mit dem Imperator-Profilbild und dem Imperialmarsch-Sound.
1: Oha! Ich frage mich immer noch, wie das dann mit der Sprachsteuerung funktioniert. Sagst du dann, ruf mal den Imperator an? Oder wie war das? Das geile Schweinchen? Ruf mal Stiflers Mom an. Stell mir ziemlich lustig vor. Ein schönes Thema. Wie hast du denn deinen Partner im Handy abgespeichert? Lass uns doch mal teilhaben. 0800 0303 666. Dein Draht hier zu mir ins Studio zu Star FM Maximum Rock. Und das sind jetzt Lansdowne und Rescue. Hab einen schönen Samstagvormittag.

Louder than the DJ, der geht raus an alle Festivalcamper gerade. Guten Morgen. Da, wer hat schon das Guten Morgen-Lied laufen lassen und wer ist wach geworden davon? Hier ist Stuff im Maximum Rock. Und übrigens an alle Metalheads da draußen, in der letzten Hellraiser-Ausgabe, also unserer Metal-Sendung immer donnerstags, da ging es auch um die Festivalplanungen und zwar schon fürs nächste Jahr, damit du schon mal weißt, wann du Urlaub nehmen kannst. Also wenn du dir das nochmal reinziehen magst, gibt's in der Rock-App und auf stuff.de in der Mediathek, kannst dir ganz entspannt nochmal anhören. Für alle Classic-Rock-Fans da draußen, auch die letzte Ausgabe der Billy Billmeyer-Show gibt's da. Der macht ja jetzt den August erstmal Urlaub. Ja, und auch die Stuff im Rock Top 30 von gestern. An der Spitze hat sich nichts getan. Dein Platz 1 ist nach wie vor Green Day mit I'm Never Gonna RIP. An der zweiten Stelle, Platz 2, Muse mit Cryogen, auch da unverändert. Aber es gibt eine neue Nummer 3, Breaking Benjamin, Something Wicked.

0: Also Breaking Benjamin, deine neue Nummer 3, kannst du bei uns in der Rock-App auf starfm.de nochmal ganz entspannt in der Mediathek anhören, die ganze Sendung von gestern Nachmittag. Und du kannst natürlich auch gleich abstimmen für deine Lieblings-Rock-Songs in der Rock-App und auf starfm.de, wie gesagt, deine Rock-Top 30 und vieles mehr.
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0: In the Stars, die Rolling Stones, hier bei Starfire Maximum Rock, ist ja auf der Foreign Tongues, der neuen Rolling Stones Platte. Und da haben sie wieder mal Geschichte geschrieben, sind nämlich in den Vinylcharts auf Platz 1 in diesem Juli. Ist für die Stones jetzt das 7. Mal, dass sie in der Spitze der deutschen Vinylcharts stehen. Und damit sind sie alleiniger Rekordhalter, hat zuvor nämlich nur Taylor Swift geschafft.
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0: Ich möchte dir unbedingt ein Konzert nächste Woche ans Herz legen. Ja, wer mir öfter mal lauscht, weiß ja, Punkrock, das ist meins. Und nächste Woche am Mittwoch kommen die Skatepunk-Legenden aus Kalifornien Lagwagon ins SO 36. Und das Geile ist, sie spielen auf dieser Tour ihr Album Hoss von 1995 in voller Länge. Ja, da sind zum Beispiel so Knaller drauf wie der hier, Violin.

0: Das Album dauert nur 38 Minuten und 53 Sekunden, also du wirst sicherlich auch noch den ein oder anderen Lagwagon-Klassiker hören, dann im SO36 nächsten Mittwoch. 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

0: Hier ist Star FM Maximum Rock an deinem Samstagvormittag. Ich bin die Burner. Schön, dass du mit dabei bist. Und ich habe gerade eine schöne Sprachnachricht reinbekommen an die 0800 0303 666. Heute steht nämlich ein großes Fest an.
1: Hallo, liebes Star FM Team. Hier ist der Uwe. Ich habe einen kleinen Gruß für meinen Zwillingsbruder Jens und seine bald angetraute Ehefrau Franzi. Die haben nämlich heute ihren, naja, 0. Hochzeitstag. Bei denen geht's heute richtig rund. Nach 13 Jahren wilder Ehe und 2 Kindern wird heute nochmal die Krone aufgesetzt und wir feiern alle zusammen Hochzeit. Gerade sind sie in den Vorbereitungen und bestimmt noch total zerstreut. Alle gucken, was sie noch machen müssen. Ich drücke ihnen die Daumen, dass heute alles glatt geht und wir sehen uns heute alle bei der Hochzeit. Also zumindest die, die eingeladen sind. Also bis dann.
0: Uwe, ich wünsche euch ganz viel Spaß, ja, und an das Paar, auch von uns, von Star FM Maximum Rock, alles Gute und eine schöne Hochzeit heute. Auch noch bei bestem Wetter, in Berlin scheint die Sonne nicht so heiß, 24 Grad heute Nachmittag. Ja, und schickt gern mal ein Foto nachher rein hier ins Studio von der Party.
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17: Im Studio Christian Orschmann. 4 Wochen nach der Geiselnahme in einem Supermarkt in Marienfelde könnten die Ermittlungen bald abgeschlossen sein. Der 29-jährige Beschuldigte wird gerade auf seine Schuldfähigkeit untersucht. Zum eigentlichen Tatgeschehen schweigt er weiterhin. Er soll eine Supermarktmitarbeiterin mit einem Messer als Geisel genommen haben. Erst nach mehr als 11 Stunden hat die Polizei zugegriffen und den Mann mit einem Taser überwältigt. Beide sind dabei weitgehend unverletzt geblieben. Der Mann ist einschlägig wegen Raubtaten vorbestraft und sitzt jetzt wegen erpresserischen Menschenraubes in Untersuchungshaft. Über einem Bundeswehrstandort in Mechernich in Nordrhein-Westfalen sind in der vergangenen Nacht mehrfach Drohnen gesichtet worden. Mitarbeiter einer Sicherheitsfirma haben 6 Überflüge registriert. Ein Bundeswehrsprecher hat 2 Drohnen bestätigt. Auf dem Gelände werden Flugabwehrsysteme repariert. Die Polizei ermittelt. Die hochsommerliche Hitze lässt manchen Wein besser schmecken, hat aber auch zunehmend Schattenseiten. Im Großen und Ganzen würden die positiven Auswirkungen der Klimaerwärmung für den Weinbau überwiegen. Das sagt der Sprecher des Deutschen Weininstitutes Ernst Büscher. Tine Klimach berichtet.
18: Durch die Hitze erreichen die Trauben heute sehr viel höhere Reifegrade, was letztendlich zu besseren Weinqualitäten führt, so der Weinexperte. Vor allem Rotweine hätten dadurch einen deutlichen Qualitätsschub gemacht. Die Reben kommen außerdem besser mit der Hitze klar. Das Wurzelwerk reicht viele Meter tief und ältere Reben haben sich im Laufe der zunehmend heißen letzten Jahre an die Trockenheit angepasst. Trotzdem, für die letzten Wochen vor der Lese wünschen sich auch die Winzer Regen und moderatere Temperaturen von bis zu 25 Grad und kühle Nächte.
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17: Die zweite Fußball-Bundesliga ist in die neue Saison gestartet. Im Auftaktspiel siegte Hertha BSC bei Bochum mit 1:0. Soweit das Neueste aus dem Star FM News Center.
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0: Ja, ein guter Morgen also für alle Hertha-Fans nach dem Sieg gestern. Ja, und das Wetter passt auch das ganze Wochenende über. Heute vor allem nicht zu heiß. Schönes Sommerwetter, sonnig und später 24 Grad. Aktuell sind es in Adlershof 18 Grad, in Schöneberg 19 Grad, in Mitte auch 19 Grad. Die Star FM Prognose: morgen am Sonntag wieder heißer, 15 Stunden Sonne bei 32 Grad und Montag dann 30 Grad. Aber da wird's gewittrig. Vorsicht auf der A10 südlicher Berliner Ring Richtung Dreieck Spreeau zwischen Ludwigsfelde West und Ludwigsfelde Ost. Da befindet sich ein liegen gebliebenes Fahrzeug. Blitzer in Kreuzberg, in der Lindenstraße, in der Friedensstraße, in Friedrichshain und in Lichterfelde, in der Königsberger Straße. Wer noch Staus oder Blitzer hat, gern melden, anrufen oder eine WhatsApp schicken, gern auch als Sprachnachricht 0800 0303 666.
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0: Schön, dass du den Samstagmorgen mit mir, mit Star FM verbringst. Ich bin die Burner und ich habe Maximum Rock für dich. Gleich dabei von AC/DC Back in Black. Und hier sind Placebo und This Picture. Ganz egal, was du gerade machst, ich freue mich, dass ich dich begleiten darf.

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0: Schönen Samstagvormittag, hier was darf am Maximum Rock. Du hast das ja sicher schon mitbekommen, nächste Woche Mittwoch gibt es in Europa ja eine partielle Sonnenfinsternis. Je nach Region wird die Sonne am Mittwochabend in Deutschland bis zu 90% vom Mond bedeckt sein. Ich weiß nicht, wie es dir geht, aber ich habe ganz harte Flashbacks an die Sophie, wie sie damals alle genannt haben, 1999. Ja, das totale Event damals, auch bei der Tagesschau.
1: Guten Tag, meine Damen und Herren. Sonnenfinsternis über Europa, das bedeutete Ausnahmezustand am Himmel und auf der Erde. Millionen ließen sich auf ihrem Weg zu dem Spektakel weder von Staus noch von stundenlangen Wartezeiten noch von schlechten Wetterprognosen abschrecken. Über Saarbrücken, 12.29 Uhr, komplett schiebt sich der Mond vor die Sonne und es wird für Minuten finstere Nacht im Saarland. So klar wie hier war die schwarze Sonne längst nicht überall zu bewundern. Den Blick auf das Schauspiel versperrten vielerorts dichte Wolken. Andacht, Freudentränen, Jubelstürme. Wer die Finsternis verfolgen konnte, war hingerissen.
0: Ich habe Gänsehaut. Das war 1999 wirklich ein Riesenevent für uns. Ich habe damals noch woanders gearbeitet. Erinnere mich, dass mein Chef uns damals den Tag freigegeben hat. Wir waren auf der Dachterrasse von der Arbeit und haben da eine Riesenparty geschmissen. Geile Erinnerungen, oder Franzi?
2: Wir sind damals 19 Jahre jung mit einem klapprigen Suzuki Swift nachts um 4 Richtung, ich glaube es war Karlsruhe oder Kaiserslautern, frag mich nicht, über Kasseler Berge und so weiter und so fort gejuckelt, haben noch beinahe um 12 Uhr kurz vor dem Showdown einen Acker in Brand gesteckt, weil der Auspuff so heiß war. Es war göttlich.
0: Ach.
2: Ich hab's geliebt.
0: Herrlich. Denk dran, egal wo du die Sonnenfinsternis nächste Woche verfolgst, du brauchst eine spezielle Schutzbrille. Die Sophie-Brillen waren damals ja auch überall ausverkauft. Ich habe gerade mal geschaut, mittlerweile gibt's die Dinger im Paket für ein paar Euro. Kannst du überall online ordern. Ja, und wenn du auch so geile Geschichten hast wie die Franzi, schick sie mir unbedingt rein. 0800 0303 666, dein Draht hier zu Star FM Maximum Rock.

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0: ganz frischer Maximum Rock von einer der angesagtesten Bands im Maximum Rock, Turnstile, gerade gehört hier bei StarFM mit Lookout For Me. 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

0: Neuer Maximum Rock von Leap, Energies. Und da bleiben wir auch bei neuer Musik. Gestern war Freitag, der beste Tag der Woche für uns Maximum Rocker, weil ganz viel frische Musik rausgekommen ist. Und das gehen wir nochmal zusammen durch.
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0: Electric Callboy haben gestern endlich das Album Tanz Night veröffentlicht. Wir hören mal kurz in den Titelsong rein. Auf Tanz Night sind alle Tracks jetzt drauf, auf die Fans schon lange gewartet haben. Elevator Operator, Ratatata oder Hypercharged. Sehr schön. Tanz Night World Tour steht dann auch an mit 10 Live-Shows, startet Ende Januar 2027. Und für mich als Punkrock-Fan auch ein Highlight, das neue Album der Code Fandance, Lifers. Das zweite Album der Crossover-Punk-Ska-Band, gegründet ja von Fat Mike von NoFX. Er beschreibt die Platte, ja, eine Mischung aus Bossa Nova, ein bisschen Hardcore und ein bisschen Simon & Garfunkel.

Ich mag den Sound total. Das Album ist in den USA schon im Frühjahr veröffentlicht worden. Bei uns in Deutschland jetzt gestern. Die Code Fandoms, Lifers. Wenn du sie live sehen willst, übrigens, sie sind im Oktober auch auf Tour. Köln, Münster, Hannover, Hamburg, Berlin, Frankfurt und München stehen da auf dem Tourplan. Und ich bin gespannt, ob die Donuts morgen beim Taubertal Festival auch ihren neuen Song live spielen. Die haben nämlich zusammen mit deinen Freunden einen Song rausgebracht. Deine Freunde kennst du vielleicht von der Playlist deiner Kinder. Das ist eine Kinder-Hip-Hop-Band aus Hamburg. Und die haben sich jetzt mit den Donuts zusammengetan und den Song, die Kinder spielen verrückt, nochmal als Rock-Song neu aufgenommen.

Alarm! Ja, ich habe den Song gestern gleich auf die Playlist meiner Tochter gepackt. Finde ich total geil. Die Donuts zusammen mit deinen Freunden, die Kinder spielen verrückt. Gestern neu veröffentlicht worden. Vielleicht spielen sie den morgen ja auch beim Tauertal Festival. Das war mal ein kurzer Überblick in Sachen New Rock Friday hier bei Star FM Maximum Rock.

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10: Im Studio Christian Horschmann. Die Ermittlungen zur Geiselnahme in einem Berliner Supermarkt gehen bald zu Ende. Das hat die Staatsanwaltschaft mitgeteilt. Der 29-jährige Beschuldigte wird derzeit auf seine Schuldfähigkeit untersucht und schweigt weiterhin zu der Tat. Er sitzt wegen erpresserischen Menschenraubes in Untersuchungshaft und ist wegen Raubtaten vorbestraft. Der Mann hatte in Marienfelde eine Supermarktmitarbeiterin mit einem Messer als Geisel genommen und mehr als 11 Stunden festgehalten. Die Polizei hatte den Mann mit einem Taser überwältigt, Geisel und Täter blieben weitgehend unverletzt. Über einem Bundeswehrstandort in Mechernich in Nordrhein-Westfalen sind in der vergangenen Nacht mehrfach Drohnen gesichtet worden. Mitarbeiter einer Sicherheitsfirma haben 6 Überflüge registriert. Ein Bundeswehrsprecher hat 2 Drohnen bestätigt. Auf dem Gelände werden Flugabwehrsysteme repariert. Die Polizei ermittelt. Nordrhein-Westfalen, Rheinland-Pfalz, Niedersachsen und das Saarland haben das Sonn- und Feiertagsfahrverbot für bestimmte Lkw-Transporter aufgehoben. Grund ist das Niedrigwasser in deutschen Flüssen. Der Industrieverband BDI begrüßt die Maßnahme. Kritik kommt von der Umweltschutzorganisation BUND. Thomas Bremser berichtet.
11: Niedrige Flusspegel seien ein Symptom der Klimakrise. Mit mehr Lkw auf Autobahnen lasse sich das Problem nicht lösen. Das sagte BUND-Chef Band der Rheinischen Post. Die Wirtschaft ist dagegen erleichtert, denn durch die niedrigen Flusspegel können Schiffe teilweise nur mit einem Bruchteil der üblichen Ladung fahren. Durch das gelockerte Fahrverbot können in den nächsten Wochen mehr Güter auf den Straßen transportiert werden. Es gilt nur für Fahrten, die mit dem Niedrigwasser zu tun haben und nicht für Schwertransporte. Wenn Laster durch andere Bundesländer fahren müssen, brauchen sie eine Sondergenehmigung.
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10: Die 2. Fußball-Bundesliga ist in die neue Saison gestartet. Im Auftaktspiel siegte Hertha BSC bei Bochum mit 1:0. Soweit das Neueste aus dem StarFM News Center.
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12: Ich hoffe, du kannst deinen Samstagvormittag bei schönstem Sommerwetter genießen. Nicht zu heiß wird's heute, 24 Grad später. Aktuell 20 in Langwitz und 20 Grad in Friedrichshain. Morgen dann 15 Grad, aber wieder heißer mit 32 Grad. Und Montag 30 Grad, da wird's aber gewittrig. Vorsicht auf der A24, Berlin Richtung Hamburg, hier Höhe Neuruppin, da steht ein defekter LKW auf der Beschleunigungsspur. Ansonsten ist es an diesem Samstag relativ ruhig. Blitzer stehen in Friedrichshain, Friedenstraße, Kreuzberg-Lindenstraße oder auch in Lichterfelde, Königsberger Straße und B101 Höhe Heinersdorf. Hast du noch was für mich? Dann meld's gerne 0800 0303 666. Anrufen oder schnell eine WhatsApp schicken, gern auch als Sprachnachricht.
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12: Schön, dass du dich für StarFM als Begleitung für deinen Samstagvormittag entschieden hast. Ich bin die Burner und wir verbringen jetzt noch 2 Stunden gemeinsam. Dann übernimmt Bone mit den Heroes. Und ich habe natürlich auch nochmal viele Tipps für dein Wochenende dabei. Wir schauen gleich mal ins Kino. Aber jetzt

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0: Hands open, Snow Patrol an deinem Samstagvormittag hier bei Staff am Maximum Rock. Ja, die Snow Patrol, die hat erstmal anderes zu tun und Gott sei Dank ist noch ein bisschen Sommer. Ja, und was gibt's im Sommer? Fast überall und immer Eis. Und genau darum geht's jetzt auch im Kino.
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0: Ja, wenn du Kinder hast, dann hörst du das wahrscheinlich auch gerade öfter. Kann ich noch ein Eis? Zu jeder Tages- und Nachtzeit. Im Kino läuft Ice Cream Man an. Das ist allerdings überhaupt kein Kinderfilm. Der Film ist FSK 18. Geht um einen Ice Cream Man, der Eis an Kinder verteilt und sie dann zu Monstern werden lässt. Und hör mal, das sagen unsere Movistar-Kritiker, die sich Ice Cream Man für uns angeschaut haben.
2: Kinder im Zuckerrausch, die Erwachsene meucheln, haben einen ganz eigenen Charme.
3: Hohe Unterhaltung war es jetzt nicht unbedingt, aber für Freunde des Splatter- und Horror-Genres definitiv eine schöne, willkommene Abwechslung.
4: Die Geschichte wirkt irgendwie, als wäre dem Regisseur erst am letzten Drehtag eingefallen, wie er den Film überhaupt zu Ende bringen soll.
5: Braucht man schon harte Nerven für, weil es fließt reichlich Blut.
6: Für Leute, die das vielleicht nicht so ganz abkönnen, können es vielleicht ein bisschen verstörend wirken, aber alles in allem ist er empfehlenswert. Man kann ihn sich angucken.
7: Er ist eine Empfehlung für alle, die einen gepflegten B-Movie zu schätzen wissen.
4: Das Beste daran waren noch die zahlreichen Splatter-Szenen. Die waren alle handgemacht und sind ohne viel CGI ausgekommen. Insgesamt eher eine vertane Chance, weil die Grundidee hätte doch ein bisschen mehr Potenzial gehabt.
8: Wer Blut mag, eingeladen. Wer kein Blut macht, sollte zu Hause bleiben. Es war trotzdem eine tolle Erfahrung. Von 5 Sternen, 3 Sterne gebe ich gerne.
0: Also wer Blut mag, ab ins Kino. Ice Cream Man läuft da seit letzter Woche, du hast es gehört. Unsere Movistar-Kritiker waren nicht alle begeistert, aber wenn du auf so eine Art Film stehst, dann bist du da, glaube ich, gut aufgehoben. Ice Cream Man, wie gesagt, FSK 18. Ja, und noch nächste Woche Donnerstag brauchen wir dich wieder als Star FM Movistar-Kritiker. Oh!

0: On Fire von Rise Against hier bei Star FM Maximum Rock an deinem Samstagvormittag. Lass uns mal gemeinsam nochmal auf die neuen Rock Top 30, also deine Hörer-Rock-Charts von gestern werfen. An der Spitze hat sich nichts getan, deine neue Nummer 1 und alte Nummer 1, Green Day, I'm Never Gonna R.I.P. Das ist ja der Soundtrack zum neuen Film von und mit Green Day, Nimrod, der nächste Woche anläuft. Ja, Green Day, also dein Platz 1 weiterhin an der Spitze. Muse mit Cryogen auf der 2. Aber es gibt eine neue Nummer 3, Breaking Benjamin, Thumping Wicked. Ist auch ein richtiger Ohrwurm. 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
10: Wunderschönen guten Tag, alles da FM-Hörer da draußen.

So, wie ist das jetzt? Bist du Team spät frühstücken oder gibt's bei dir schon gleich Mittagessen? Hier ist StarFM Maximum Rock. Schön, dass du mit dabei bist an diesem Samstag. Ja, mit vielen Good News auch aus dem Maximum Rock. Linkin Park haben die Woche ja einen neuen Film und ein neues Live-Album angekündigt. Unshattered wird's heißen. 16 Songs sind drauf, aufgenommen beim Konzert in Sao Paulo letzten November. Erscheint dann am 25. September.

0: Sao Paulo oder überhaupt Südamerika natürlich krasses Pflaster bei den ausrastenden Fans, wenn man da eine Live-Platte aufnimmt. Eine Woche später, Anfang Oktober, kommt dann der Film auch in ausgewählte Kinos dazu. Der heißt auch Unshatter und im Fokus steht da so der Weg bis zum Comeback der Band im Jahr 2024. Und Regisseur ist auch kein Unbekannter. Linkin Park DJ Joe Hahn hat den Job da übernommen. Außerdem läuft kommende Woche Donnerstag auf Disney Plus eine Blink-182-Doku, also beziehungsweise eine Doku über Schlagzeuger Travis Barker. Louder Than Fear heißt die. Es geht darum, wie er 2008 einen Flugzeugabsturz überlebt hat. Er war ja einer von zwei Passagieren, die den Absturz eben überlebt haben.
1: Travis was in really bad shape. There was an absolute concern whether or not he would survive.
2: I've never stepped foot on a plane since the crash. And when I think about it, I have the worst flashbacks.
3: I've got two on the ground with burns over here.
0: Geht natürlich auch um die Musikkarriere von Blink-182. Zu Wort kommen Schlagzeugerkollegen wie Tommy Lee von Motley Crue oder auch der mittlerweile verstorbene Taylor Hawkins von den Foo Fighters. Louder Than Fear ab Donnerstag nächste Woche dann bei Disney Plus. Und im Zuge der Promo zu diesem Film hat Travis Barker auch verraten, dass Blink-182 gerade an einem neuen Album arbeiten.
4: So you got the documentary, the Alkaline Trio album. What else you have coming up?
2: Starting a couple other projects, like producing projects. Mm-hmm. Working on the next Blink album.
4: Nice.
2: Yeah.
4: This year, next year, what do you think? Blink?
2: Working on the Blink album this year.
4: Yeah, great.
0: Also, neues Blink-182-Album in der Mache, eine Doku kommt, eine neue Linkin Park Live-Platte plus Film. Ja, und nächste Woche kommt dann auch noch ein Green Day-Film ins Kino, Nimrods heißt der. Und da schicken wir dich ja auch rein. Das dann alles nächste Woche hier bei Star FM Maximum Rock.
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Breaking Benjamin, Something Wicked.

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10: Im Studio Christian Orschmann. 4 Wochen nach der Geiselnahme in einem Supermarkt in Marienfelde könnten die Ermittlungen bald abgeschlossen sein. Der 29-jährige Beschuldigte wird gerade auf seine Schuldfähigkeit untersucht. Zum eigentlichen Tatgeschehen schweigt er weiterhin. Er soll eine Supermarktmitarbeiterin mit einem Messer als Geisel genommen haben. Erst nach mehr als 11 Stunden hat die Polizei zugegriffen und den Mann mit einem Taser überwältigt. Beide sind dabei weitgehend unverletzt geblieben. Der Mann ist einschlägig wegen Raubtaten vorbestraft und sitzt jetzt wegen erpresserischen Menschenraubes in Untersuchungshaft. Schon wieder sorgen Drohnen an einem sicherheitsrelevanten Ort für Aufsehen. Über einem Bundeswehrstandort im nordrhein-westfälischen Mechernich sind 2 Drohnen gesichtet worden. Das bestätigte die Bundeswehr. Inzwischen ermittelt die Polizei. Soita Sovali mit Einzelheiten.
11: Was die beiden Drohnen über dem Bundeswehrgelände gemacht haben und wer sie gesteuert hat, ist bislang unklar. Am Anfang haben Feldjäger den Vorfall untersucht, danach übernahm die Polizei. Besonders auffällig ist der Zeitpunkt. Erst vor wenigen Tagen wurde am Flughafen Leipzig-Halle eine Drohne mit Sprengstoff entdeckt. Dort ermittelt inzwischen die Bundesanwaltschaft. Innenminister Dobrindt spricht von einem hybriden Anschlag auf den Flughafen und schließt auch fremde Mächte als Drahtzieher nicht aus.
10: Am Rhein fallen die Pegel immer weiter und in Nordrhein-Westfalen gibt es gleich mehrere neue Negativrekorde. In Düsseldorf zeigt der Pegel nur noch 15 Zentimeter, in Köln 60. Das geht aus Daten des Wasserstraßen- und Schifffahrtsamtes Rhein hervor. Durch das Niedrigwasser an mehreren Flüssen lockern 4 Bundesländer befristet das Lkw-Verbot an Sonn- und Feiertagen. Es handelt sich um Niedersachsen, Nordrhein-Westfalen, Rheinland-Pfalz und das Saarland.
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10: Die 2. Fußball-Bundesliga ist in die neue Saison gestartet. Im Auftaktspiel siegte Hertha BSC bei Bochum mit 1:0. Soweit das Neueste aus dem StarFM News Center.
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12: Es ist nicht zu heiß. Schönes Sommerwetter. Sonne scheint. Später werden es 24 Grad. Aktuell 21 Grad in Marzahn und Eberswalde. Morgen der Sonntag wieder heißer mit 32 Grad. Aber auch da den ganzen Tag Sonnenschein. Montag werden es 30 Grad. Da wird es dann gewittrig. Es gibt eine amtliche Gefahrenwarnung für Bergfelde und zwar im Bereich Hohenneuendorfer Straße tritt Gas aus. Hier gilt Fenster und Türen geschlossen.

0: auf die Bremse. Oder einfach vorschriftsmäßig fahren. Dann werdet ihr auch nicht geblitzt. Alles Liebe, eure Elli.
1: Danke dir fürs Bescheid geben. Schönen Samstag noch. Ja, außerdem noch ein Blitzer in Friedrichshain, Friedensstraße, Lichterfelde, Königsberger Straße, Potsdam, Zeppelinstraße oder B101 Höhe Heinersdorf. Hast du auch noch was? Gern Bescheid geben. Mach's wie Elli, schick mir eine Sprachnachricht oder ruf an 0800 0303 666. Komm gut durch.
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1: Schön, dass du den Samstagvormittag oder mittlerweile Mittag mit mir verbringst, mit StarFM Maximum Rock. Ich bin die Burner und dein Soundtrack fürs hoffentlich nichts tun oder aufräumen, kochen, auf dem Festival, Campingplatz rumgammeln. Der kommt gleich von einer Band, die ich gern mal wieder live sehen würde. Live, I Alone, geiles Album, die Roaring Copper, kam Mitte der 90er raus. Ja, und vorher hörst du Matzen, lass die Musik an. Ich wünsche dir einen schönen Samstag.

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0: Hier ist DFM an deinem Samstagmittag. Ja, und ich hoffe, du hast heute ausschlafen können. Dann hast du aber vielleicht vorhin verpasst, dass ich schon mal darüber geredet habe. Und zwar, wie speichert man Kontakte im Handy ab? Das ist nämlich ein sehr lustiges Thema, das sich da die Woche bei mir aufgetan hat in DFM at Work. Ich hatte ja vorhin schon erzählt, eine Freundin von mir wusste nicht, dass wenn man Kontakte weiterleitet, dass die dann auch so weitergeleitet werden, wie man die im Handy abgespeichert hat. Und wir hatten einen sehr lustigen Moment. Vor allem kam die Frage auf, warum man halt nicht Vor- und Nachnamen abspeichert, sondern irgendwelche Quatschnamen, bei denen man vielleicht auch gar nicht mehr weiß, wer das irgendwann mal ist. Aber ich habe mich da auch eines Besseren von dir belehren lassen. Also Jana zum Beispiel hat ja erzählt, sie ordnet ihre Kontakte nach dem Ort des Kennenlernens. Da gibt's den Wacken-Dennis bei ihr oder die Yoga-Jenny. Ja, dann gibt's natürlich noch die Kandidaten, die ihren Partner mit ganz besonderen Namen im Handy einspeichern.
1: Mein Mann ist unter dem Namen Schweinchen abgespeichert. Als ich ihn das erste Mal gesehen hatte, dachte ich mir, Alter, ist das eine geile Sau. Und Sau im Handy stehen zu haben, ist doof und deswegen habe ich es umdefiniert in Schweinchen.
2: Und zwar ist meine Frau als Stiflers Mom abgespeichert, die der Schauspielerin bei American Pie verblüffend ähnlich aussieht.
0: Stiflers Mom, Schweinchen, Imperator, hat sie alles schon gehört die Woche. Ich sag ja, saulustiges Thema. Und jetzt hat sich Jeanette auch noch gemeldet mit einer wirklich schönen Geschichte. Bei ihr geht's allerdings um ihren Sohn. Hör mal.
3: Mein Sohn hatte mich vor vielen Jahren als John Wayne abgespeichert, weil es ja peinlich ist, Mama abgespeichert zu haben. Und irgendwann hatte er sein Handy bei einem Freund im Auto liegen lassen. Und dieser Freund wollte uns dann das Handy zurückbringen, beziehungsweise meinem Sohn das Handy zurückbringen. Und klingelt, ich mache die Tür auf und war ganz nett aufgebrezelt, weil ich Besuch bekam. Und er guckt mich so von oben bis unten an und sagt, ach, du bist John Wayne. Ich wusste das zu dem Zeitpunkt nicht, unter welchem Namen ich abgespeichert bin. Und diese Geschichte ist mir eben eingefallen, als das jetzt im Radio kam. Viel Spaß noch und ein schönes Wochenende.
0: Jeanette, das wünsche ich dir auch und danke für die schöne Geschichte. Ich lieb's einfach, die Stories aus der DFM Community und was sich jetzt aus dem Thema entwickelt hat. Wenn du auch so eine Geschichte hast, ey, immer her damit. 0800 03 03 666. Dein Draht hier zu DFM Maximum Rock.

0: Bring Me the Horizon mit Drone. Hier war es da für Maximum Rock. Gerade mal geschaut. Die spielen nächstes Wochenende auf dem Sziget Festival in Budapest. Ja, apropos Festival und Tickets. 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

Klopf, klopf. Wer ist da? Die 90er. Und die haben eine Band vergessen, die passt besser in die Jetztzeit. Aber nicht gleich ausrasten. Dexter and the Moonrocks mit Freakin' Out. Jetzt auf der

0: ganz frisch bei uns in der Playlist. Das sind Dexter and the Moon Rocks, Freaking Out, hier bei Star FM Maximum Rock an deinem Samstagmittag.
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0: 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Ja, da sind zum Beispiel so Knaller drauf wie der hier.

0: Das Album dauert nur 38 Minuten und 53 Sekunden, also du wirst sicherlich auch noch den ein oder anderen Lagwagon-Klassiker hören, dann im SO36 nächsten Mittwoch. 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
10: Im Studio Christian Orschmann. Die Ermittlungen zur Geiselnahme in einem Berliner Supermarkt gehen bald zu Ende. Das hat die Staatsanwaltschaft mitgeteilt. Der 29-jährige Beschuldigte wird derzeit auf seine Schuldfähigkeit untersucht und schweigt weiterhin zu der Tat. Er sitzt wegen erpresserischen Menschenraubes in Untersuchungshaft und ist wegen Raubtaten vorbestraft. Der Mann hatte in Marienfelde eine Supermarktmitarbeiterin mit einem Messer als Geisel genommen und mehr als 11 Stunden festgehalten. Die Polizei hatte den Mann mit einem Taser überwältigt, Geisel und Täter blieben weitgehend unverletzt. Schon wieder sorgen Drohnen an einem sicherheitsrelevanten Ort für Aufsehen. Über einem Bundeswehrstandort im nordrhein-westfälischen Mechernich sind 2 Drohnen gesichtet worden. Das bestätigte die Bundeswehr. Inzwischen ermittelt die Polizei. Zoe Tassovali mit Einzelheiten.
11: Was die beiden Drohnen über dem Bundeswehrgelände gemacht haben und wer sie gesteuert hat, ist bislang unklar. Am Anfang haben Feldjäger den Vorfall untersucht, danach übernahm die Polizei. Besonders auffällig ist der Zeitpunkt. Erst vor wenigen Tagen wurde am Flughafen Leipzig-Halle eine Drohne mit Sprengstoff entdeckt. Dort ermittelt inzwischen die Bundesanwaltschaft. Innenminister Dobrindt spricht von einem hybriden Anschlag auf den Flughafen und schließt auch fremde Mächte als Drahtzieher nicht aus.
10: Am Rhein fallen die Pegel immer weiter und in Nordrhein-Westfalen gibt es gleich mehrere neue Negativrekorde. In Düsseldorf zeigt der Pegel nur noch 15 Zentimeter, in Köln 60. Das geht aus Daten des Wasserstraßen- und Schifffahrtsamtes Rhein hervor. Durch das Niedrigwasser an mehreren Flüssen lockern 4 Bundesländer befristet das Lkw-Verbot an Sonn- und Feiertagen. Es handelt sich um Niedersachsen, Nordrhein-Westfalen, Rheinland-Pfalz und das Saarland.
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10: Die 2. Fußball-Bundesliga ist in die neue Saison gestartet. Im Auftaktspiel siegte Hertha BSC bei Bochum mit 1:0. Soweit das Neueste aus dem Star-FM News Center.
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12: Hey, howdy, howdy, T-Bone hier. Willkommen bei Threads, diese Sendung, bei der jeder Song am nächsten zieht wie ein loser Faden am alten Rockpulli. Einmal dran gezogen und plötzlich hängt das halbe Musikuniversum in der Hand. Und heute geht's weiter bei Ronnie Montrose. Den kennen viele nicht nur von seiner eigenen Band, sondern auch als Gitarristen auf Freeride von der Edgar Winter Group. Ja, bei dem Song haben wir letzte Woche aufgehört. Heute gibt's Ronnie Montrose in voller Fahrt mit Benzin und Blut und ordentlich Druck auf den Kessel. Also Helm auf, Lautstärke hoch. Hier sind Montrose mit Bad Motor Scooter.

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10: Hey, die Heidi Hody, T-Bone hier. Montrose, Bad Motor Scooter, geschrieben und gesungen von Sammy Hagar 1973. So get on your bad motor scooter and ride. Ja? Yeah. Den haben wir vorhin gehört. Und der Mann, den man heute eher als Sänger von Van Halen kennt, der hat ja schon Anfang der 70er die Rockszene aufgemischt. Sammy hat ja schon mal erzählt, dass Bad Motor Scooter der erste Song war, den er jemals geschrieben hat. Findest du auf dem Debütalbum von Montrose, was ein absoluter Knaller ist, findet man heute immer noch auf diverse Top-Listen. Montrose waren ja sicherlich größer geworden, hatten aber damals das Pech, auf dem gleichen Label zu sein mit Deep Purple und The Doobie Brothers, die damals alle Aufmerksamkeiten auf sich gezogen haben. Sie waren wirklich groß damals in den 70er und sie wussten nicht, wie sie Montrose vermarkten sollten. Sammy Hagar hat dann daraufhin die Band 1975 verlassen und hat einen respektablen Solo-Karriere aufgebaut, bevor er Mitte der 80er bei Van Halen einstieg. Die Anfänge waren allerdings schwer vom Solo-Karriere, weil Sammy immer wieder von Management in die Top 40-Ecke gedrängt wurde. Sammy meinte, ich bin Rocker. Irgendwann hat er mal mehr die Kontrolle über die eigene musikalische Richtung übernommen, um zu zeigen, was er wirklich drauf hat. Und hier ist er jetzt aus dem Jahr 1982 mit Heavy Metal.

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1: Hey, die Honey Holy T-Bone hier. Heavy Metal von Sammy Hagar ist vorhin gelaufen. Zu finden sowohl auf das Album Standing Hampton von Sammy als auch auf dem Soundtrack zum Animationsfilm Heavy Metal. Wenn du den Film nie gesehen hast, kann ich den nur empfehlen. Allein der rockige Soundtrack lohnt sich. Aber wenn du auch auf Animation für Erwachsene stehst, kommst du auch voll auf deinen Kosten. Der Film ist eine Sammlung von Science-Fiction- und Fantasy-Geschichten, die zum Teil aus dem Schwermetall-Comic-Magazin stammen. Aber wie gesagt, wirklich nur für Erwachsene, weil Sex und Gewalt werden explizit dargestellt. Ich habe den Film auf DVD und neulich eine digitale Fassung für 3,99 € im Angebot gesehen beim Streamingdienste. So. Genug mit den Filmtipps, back to the Maximum Rock. Der Song Heavy Metal hat Sammy Hagar komponiert mit Hilfe von Jim Patarek. Der Junge ist überall in die Musikgeschichte unterwegs. Aber du kennst ihn am besten als eine zentrale Figur bei Survivor. Here's Burning Heart.

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16: Im Studio Milan Schmidt. Gasentwarnung in Hohenneuendorf im Landkreis Oberhavel. Die undichte Leitung ist auf einer Baustelle entdeckt worden, teilt die Feuerwehr jetzt mit. Auch der Gasversorger ist vor Ort gewesen. Die Lage ist unter Kontrolle. Wegen des Gasaustritts ist niemand evakuiert worden. Über die Warn-App Nina ist die Bevölkerung ja aufgefordert worden, das betroffene Gebiet zu meiden. Brennende Zigaretten und Streichhölzer sollten nicht weggeworfen werden. Damit wir besser mit dem versorgt werden, was wir täglich so brauchen. Die Industrie begrüßt jetzt, dass mehrere Bundesländer das Sonntagsfahrverbot für Lkw gelockert haben. Denn das könne die Lieferketten stabilisieren, sagte der Vize-Geschäftsführer des Industrieverbands BDI Lösch der Rheinischen Post. Hintergrund ist ja das aktuelle Niedrigwasser auf wichtigen Flüssen. Thomas Bremser berichtet.
17: Das Niedrigwasser macht der Wirtschaft zu schaffen und könnte auch Güter für die Kunden verteuern, wie Benzin, Getreide oder Baustoffe. Darum sollen jetzt mehr Transporte auf Straße und Schiene verlegt werden. Die vier Bundesländer haben das Lkw-Verbot an Sonntagen bis Ende August gelockert bzw. Ende September. Das gilt für alle Güter, die vom Niedrigwasser betroffen sind. Gut möglich, dass weitere Regionen nachziehen. Denn noch ist unklar, ob die Laster andere Bundesländer umfahren müssen oder schnell eine Sondergenehmigung bekommen.
16: Jetzt kann man wohl noch viel gut machen. Kinder- und Jugendärzte wollen mehr Schutz vor sozialen Medien und sehen Eltern in der Pflicht. Denn Probleme würden sich aktuell immer weiter verschärfen, sagte der Sprecher des Berufsverbands Maske der Neuen Osnabrücker Zeitung. Es sei längst erwiesen, dass Social Media vor allem jungen Menschen schade, Katrin Müller berichtet.
18: Kinder könnten sich der krassen Beeinflussung auf den Social Media Plattformen kaum noch entziehen. Und Jugendlichen sei es fast nicht mehr möglich, sich eine freie Meinung zu bilden, so Mediziner Jakob Maske. Oft würden die Eltern selbst am Handy kleben und ihren Kindern keine Grenzen setzen, sagt er und kritisiert, dass häufig schon Kleinkinder mit Kopfhörern vor dem Tablet sitzen. Weil der bisherige Schutz nach Meinung des Verbands nicht ausreicht, ist er inzwischen auch für ein Social-Media-Verbot für unter 14-Jährige.
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16: Deutsche Schwimmer beeindrucken Sportfans weltweit. Bei der Schwimm-Europameisterschaft in Paris hat die deutsche Mixstaffel im Freiwasser Gold geholt. Es ist sogar der vierte Titel und die fünfte Medaille für das deutsche Freiwasserteam, das vom Superstar und mehrfachen Weltmeister und Europameister Wellbrock angeführt wird. So war das Neueste aus dem StarFM News Center.
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19: Hey, die Heidi Hody, T-Bone hier. Burning Heart von Survivor habe ich dir vorhin aufgelegt. Ja, das ist der nächste große Soundtrack-Erfolg aus der Filmreihe Rocky. Diesmal Rocky 4. Wie gesagt, das waren Survivor. Jim Patarek hat die Band 1977 in Chicago gegründet, zusammen mit Gitarrist Frankie Sullivan. Die beiden haben ja die meisten Songs für Survivor geschrieben und all die Hits. Die waren ja quasi die Lennon-McCartney des mittleren Westens. Der Faden läuft weiter über dieselben kreativen Köpfe, nur das Soundbild kippt jetzt leicht in Richtung Southern Rock. Das Team hat ja nämlich nicht nur Survivor mitgeprägt, sondern auch bei 38 Special mitgeschrieben. Genau das ist ja der Spaß, ne, an Threads. Du denkst, du bist noch im Boxring und zack, stehst du schon auf der Veranda im amerikanischen Süden. Und jetzt 38 Special, Caught Up in You.

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8: Hey, die Honey Hody T-Bone hier. Ein Knaller von 38 Special haben wir vorhin gehört. Caught up in you. Ist Stadion Rock im Southern Rock gewandt. Die Band ist ja nach einer der berühmtesten Handfeuerwaffen ever benannt. Eine Pistole der Kaliber 38. Wie der Name zustande kam, kann auch nur vom Südstaaten aus Florida kommen. Die Jungs sollen in einer Fabrik mitten im Nirgendwo geprobt haben, als die Polizei aufgetaucht ist. Die Band könnte allerdings nicht rauskommen, weil die Tür zugekettet war. Einer der Bullen meint, kein Problem. Wir lassen diese 38 Special reden und hat den Schloss weggeballert. Da werden ganz viele Stereotypen bedient bei der Geschichte und 38 Special Gitarrist Jeff Carlisi betont immer wieder, das ist eine frei erfundene Geschichte aus der Marketingabteilung von früher. Was nicht frei erfunden ist, Danny Van Zandt, der die Band mitgegründet hat, wollte ja alles hinschmeißen, um einen gut bezahlten Job bei der Bahn anzunehmen, aber sein großer Bruder Ronnie, er hat ihn das ausgeredet. Musik hast du im Blut, Mann. Der große Bruder wusste, wovon er redet, na, weil Ronnie Van Zandt hat es genauso im Blut. Er war der Sänger von Lynyrd Skynyrd und hier ist er jetzt mit Simple Man.

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1: Hey, die Heidi Hody, T-Bone hier. Vorhin habe ich dir gespielt nach Sweet Home Alabama und Freebird, das drittmeistverkaufte digitale Download von Lynyrd Skynyrd. Simple Man findest du auf dem Debütalbum Pronounced Lynyrd Skynyrd, so heißt das Album, von 1973. Und wir können froh sein, dass es so ist, ne? Weil damals bei der Aufnahme zu Simple Man kam es zu Knatsch zwischen die Band und der Producer. Der Producer fand den Song schwach und sollte auch überhaupt nicht auf die Platte kommen. Die Band hat eine ganze Weile mit ihm hin und her diskutiert. Irgendwann hat Sänger Ronnie Van Zant, der Konflikt nie gescheut hat, den Produzenten zum Auto eskortiert und hat ihm unmissverständlich zu verstehen gegeben, dass er erst wieder ins Studio rein darf, wenn der Song fertig ist. Der Produzent hieß Al Cooper und der würde auch die nächsten beiden Alben von Skynyrd produzieren. Aber der war auch begnadeter Klavierspieler und hat auf viele legendäre Scheiben gespielt, von den Stones, von The Who, Bob Dylan und auch Jimi Hendrix. Hier mit Long Hot Summer.

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7: Im Studio Milan Schmidt. Gasentwarnung in Hohenneuendorf im Landkreis Oberhavel. Die undichte Leitung ist auf einer Baustelle entdeckt worden, teilt die Feuerwehr jetzt mit. Auch der Gasversorger ist vor Ort gewesen. Die Lage ist unter Kontrolle. Wegen des Gasaustritts ist niemand evakuiert worden. Über die Warn-App Nina ist die Bevölkerung ja aufgefordert worden, das betroffene Gebiet zu meiden. Brennende Zigaretten und Streichhölzer sollten nicht weggeworfen werden. Damit wir besser mit dem versorgt werden, was wir täglich so brauchen. Die Industrie begrüßt jetzt, dass mehrere Bundesländer das Sonntagsfahrverbot für Lkw gelockert haben. Denn das könne die Lieferketten stabilisieren, sagte der Vize-Geschäftsführer des Industrieverbands BDI Lösch der Rheinischen Post. Hintergrund ist ja das aktuelle Niedrigwasser auf wichtigen Flüssen. Thomas Bremser berichtet.
8: Das Niedrigwasser macht der Wirtschaft zu schaffen und könnte auch Güter für die Kunden verteuern, wie Benzin, Getreide oder Baustoffe. Darum sollen jetzt mehr Transporte auf Straße und Schiene verlegt werden. Die vier Bundesländer haben das Lkw-Verbot an Sonntagen bis Ende August gelockert, beziehungsweise Ende September. Das gilt für alle Güter, die vom Niedrigwasser betroffen sind. Gut möglich, dass weitere Regionen nachziehen. Denn noch ist unklar, ob die Laster andere Bundesländer umfahren müssen oder schnell eine Sondergenehmigung bekommen.
7: Jetzt kann man wohl noch viel gut machen. Kinder- und Jugendärzte wollen mehr Schutz vor sozialen Medien und sehen Eltern in der Pflicht. Denn Probleme würden sich aktuell immer weiter verschärfen, sagte der Sprecher des Berufsverbands Maske der Neuen Osnabrücker Zeitung. Es sei längst erwiesen, dass Social Media vor allem jungen Menschen schade, Katrin Müller berichtet.
9: Kinder könnten sich der krassen Beeinflussung auf den Social Media Plattformen kaum noch entziehen. Und Jugendlichen sei es fast nicht mehr möglich, sich eine freie Meinung zu bilden, so Mediziner Jakob Maske. Oft würden die Eltern selbst am Handy kleben und ihren Kindern keine Grenzen setzen, sagt er und kritisiert, dass häufig schon Kleinkinder mit Kopfhörern vor dem Tablet sitzen. Weil der bisherige Schutz nach Meinung des Verbands nicht ausreicht, ist er inzwischen auch für ein Social-Media-Verbot für unter 14-Jährige.
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7: Deutsche Schwimmer beeindrucken Sportfans weltweit. Bei der Schwimm-Europameisterschaft in Paris hat die deutsche Mixed-Staffel im Freiwasser Gold geholt. Es ist sogar der vierte Titel und die fünfte Medaille für das deutsche Freiwasserteam, das vom Superstar und mehrfachen Weltmeister und Europameister Wellbrock angeführt wird. So war das Neueste aus dem Star FM News Center.
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10: Hey, howdy, T-Bone hier. Wir haben vor ein paar Minuten ein cooler Track von Jimi Hendrix gehört. Summer Nights aus dem dritten und letztes Studioalbum von The Jimi Hendrix Experience und ihr einziges Nummer 1 Album, Electric Ladyland. Ja, die Scheibe wurde im Alleingang von Jimi produziert und die Kritiker waren ein bisschen confused, fanden den Sound zu durcheinander und mit Effekte überladen. Inzwischen wird das natürlich anders gesehen. Electric Ladyland gehört zu den größten Doppelalben aller Zeiten und viele Kritiker sehen, dass Jimi das Beste zu der damaligen Zeit aus sich rausgeholt hat. Einer hat dabei geholfen, Toningenieur Eddie Kramer, der später als Produzent Kiss geholfen hat, Superstars zu werden. Hier sind Kiss jetzt mit Calling Dr. Love.

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2: Hey, die Heidi Hody, T-Bone hier. Calling Dr. Love from KISS. Das ist vorhin gelaufen aus dem ersten KISS-Album, was ich mir gekauft habe, 1976. Rock and Roll Over könnte auch der Grund sein, warum es nach wie vor meine Lieblings-KISS-Scheibe ist. Und von KISS geht's jetzt weiter über das Label Casablanca Records. Da war KISS eines der großen frühen Zugpferde. Später tauchte dort dann auch Dr. Hook auf. Nicht Dr. Love, Dr. Hook. Der Faden führt also nicht über den Sound, sondern über das Business dahinter. Und plötzlich stehen wir bei einem Song, der Popkultur und Medienzirkus wunderbar auf die Schippe nimmt. Hier ist Dr. Hook, nicht Dr. Love, mit Cover of the Rolling Stone.
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1: Hey, die Heini Hodi, T-Bone hier. Stell dir mal vor, du bist Rockstar und du hast überall ein Häkchen setzen können. Du hast Top-Songs, ausverkaufte Shows, Drogen, Groupies, Geld ohne Ende. Nur fürs Titelbild des Rolling Stone Magazin hat's nicht gereicht. Und das war früher der Maßstab aller Dinger.

0: Ja, das war, haben wir vorhin gehört von Dr. Hook Medicine Show und war vielleicht auch eine clevere Stunt von Dr. Hook. Sie hatten ja überall, wie gesagt, ihre Häkchen setzen können. Nur das Rolling Stone hat bis dahin nicht mitgemacht. Als der Song dann ein Riesenhit wurde, hat das Magazin nachgegeben und 3 von den 7 Bandmitglieder abgebildet. Aber nicht als Foto, sondern als Karikatur. Als Headline haben sie dann geschrieben, sie haben es auf den Titelblatt geschafft, wer auch immer sie heißen. Was so witzig wie der Song, finde ich. Die Texte stammen übrigens von Shel Silverstein. Der hat ja die meisten Texte für The Dr. Hook Medicine Show geschrieben. Und auch viele andere Legenden hat er mit seinen Texten unterstützt. Unter anderem auch Johnny Cash. Und hier ist er mit A Boy Named Sue.
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9: Im Studio Milan Schmidt. Augenkontakt hier in Berlin, jetzt rund um die Uhr möglich, aber auch Diskussionsstoff und Rangeleien. Seit vergangenen Sonntag dürfen die Parteien ja für die Wahlen zum Abgeordnetenhaus und zu den Bezirksverordnetenversammlungen am 20. September Plakate aufhängen. Ein Wahlkampfhelfer der AfD ist laut BZ in Adlershof von einem Rennradfahrer von hinten gezielt angefahren und verletzt worden. Nach dem Täter wird jetzt gesucht. In der Vergangenheit kam es ja regelmäßig vor Wahlen zu Sachbeschädigungen und Angriffen auf Helfer. Haben ja viele von uns sehr genossen und führende SPD-Politiker wollen jetzt wegen den hohen Benzinkosten weiter eine Spritpreisbremse, denn die hohen Spritpreise seien weiterhin eine echte Belastung für unser Land, sagte Generalsekretär Klüssendorf. Nötig seien Preisobergrenzen, Thomas Bremser berichtet.
10: Der Tankrabatt ist ausgelaufen, Millionen Urlauber müssen an der Zapfsäule tief in die Tasche greifen. Die SPD fordert schon länger, dass der Staat nochmal eingreift, doch Wirtschaftsministerin Reiche von der CDU lehnt das ab. Sie plane aktuell keine weiteren Hilfen. Aus Sicht des ADAC sind die Spritpreise seit mehreren Wochen zu hoch. Man dürfe nicht länger tatenlos zusehen, wie Konzerngewinne immer neue Rekorde erreichen, sagt SPD-Generalsekretär Klüssendorf. Die Ministerpräsidentin von Mecklenburg-Vorpommern, Schwesig, fordert eine Übergewinnsteuer für Mineralölkonzerne.
9: KI darf uns natürlich nicht gefährlich werden. Der ChatGPT-Entwickler OpenAI stoppt vorerst sein neues KI-Modell Astra. Und OpenAI will seine künftigen Modelle härter kontrollieren. So könnte man wohl auch strengeren Vorgaben aus der Politik zuvorkommen. Hintergrund wie im Kinofilm eigenmächtige Hackerattacken durch künstliche Intelligenz. Denn Entwickler haben Probleme, die KI unter Kontrolle zu halten. Das haben zuletzt mehrere Tests gezeigt. Aber es ist kein Schaden entstanden. Sehr viele KI-Forscher haben ja davor gewarnt, dass das Entwicklungstempo unkontrollierbar wird.
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9: Zweite Fußball-Bundesliga, der erste Spieltag, die Ergebnisse. Heidenheim-Osnabrück 4:3, Darmstadt-Kiel 2:2, Karlsruhe-Bielefeld 2:1 und Magdeburg-Braunschweig 1:6. Am Abend noch Wolfsburg gegen Kaiserslautern. Hertha dann am zweiten Spieltag am Samstag gegen Heidenheim. Soweit das Neueste aus dem Star FM News Center.
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11: Hey, die Heidi Hodi, T-Bone hier. Hast du den Song von Johnny Cash vorhin mitbekommen?
12: Well, my daddy left home when I was 3 and he didn't leave much to Ma and me. 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
11: Oops. Da läuft ein ganzer Film ab in knapp 4 Minuten. A Boy Named Sue von Johnny Cash. Das war die Live-Version aus dem San Quentin-Gefängnis 1969, was wir gehört haben. Was wie pure Fantasie klingt, ist allerdings tatsächlich wahr. Sue Hicks war ein Anwalt und später Richter im US-Bundesstaat Tennessee Anfang der 20. Jahrhundert. Aber den Namen hat er ja nicht bekommen, um ihn tough zu machen. Sue wurde nach seiner Mutter benannt, die 1895 kurz nach seiner Geburt gestorben ist. Johnny Cash war nicht nur eine Country-Legende, er war auch Aktivist und hat sich auch für die Native Americans in den USA eingesetzt. Anfang der 70er hat Johnny sein Man-in-Black-Image etabliert. Damals war die Country-Szene sehr glamourös. Alle haben Glitteranzüge und teure Cowboy-Boots getragen. Johnny hat sich bewusst dunkel gekleidet, um auf Armut, das Drogenproblem in Amerika und in Trauer für die Menschen, die ihr Leben in Vietnam verloren haben, aufmerksam zu machen. Viele Rockstars verehrten Johnny Cash. Er hat ja unter anderem mit Musikern von Soundgarden, Nirvana, Alice in Chains gearbeitet. Johnny hat die Ehre zurückgegeben, indem er unter anderem auch Songs von Nine Inch Nails zum Beispiel gecovert hat. Die Legende von Johnny Cash wurde nochmal wiederbelebt, als er mit Produzentenguru Rick Rubin zusammengearbeitet hat. Ab 1994 bis zu seinem Tod hat Johnny fast ausschließlich mit Rick zusammengearbeitet. Und wenn wir an dieser Rockfaden ziehen, der immer länger wird, sehen wir, dass Rick Rubin auch das dritte und vorletzte Soloalbum von Mick Jagger mitproduziert hat.

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7: Hey, die Honey Hody, T-Bone hier. Wir haben vorhin gehört, dass Mick Jagger auch ohne seine Rolling Stones sehr erfolgreich unterwegs sein kann. Das war Sweet Thing, schaffte es 1993 auf Platz 23 der deutschen Singlecharts. Und jetzt wird's spannend, denn hinter Mick Jagger wartet schon die nächste Querverbindung. Doug Wimbish spielte bei Jagger Bass und wurde später Mitglied von Living Colour. Außerdem hatte Jagger schon beim Debüt von Living Colour seinen Finger mit im Spiel. Heißt, dieser Faden läuft einmal über die Bühne und einmal durchs Studio. Doppelt vernäht, wenn du so willst. Jetzt wird's wuchtig. Hier ist Living Colour mit Cult of Personality.

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1: Hey, Heini, Hody, T-Bone hier. Ich hoffe, du hast ja den Psychedelic Metal Funk von vorhin nicht verpasst.
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1: Living Color mit Cult of Personality ist gelaufen. Und wenn du Zocker bist, kennst du den Song womöglich aus dem Spiel Guitar Hero 3, Legends of Rock. Der Song wurde für das Spiel neu aufgenommen, weil sie die Originalbänder nicht nutzen dürften. Deswegen könnte es ja auch ein bisschen abweichen von das, was du vorhin gehört hast. Von Living Color ziehen wir den Faden jetzt wieder hinter die Regler zu Ed Stasium. Der hat ja mit Living Color gearbeitet, aber sein Name ist auch tief mit den Ramones verbunden. Jetzt das Kontrastprogramm von Psychedelic Metal Funk bis zum Vollgas mit drei Akkorde. Here's in the Ramones and I Wanna Be Sedated.

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6: Im Studio Milan Schmidt. Augenkontakt hier in Berlin, jetzt rund um die Uhr möglich, aber auch Diskussionsstoff und Rangeleien. Seit vergangenen Sonntag dürfen die Parteien ja für die Wahlen zum Abgeordnetenhaus und zu den Bezirksverordnetenversammlungen am 20. September Plakate aufhängen. Ein Wahlkampfhelfer der AfD ist laut BZ in Adlershof von einem Rennradfahrer von hinten gezielt angefahren und verletzt worden. Nach dem Täter wird jetzt gesucht. In der Vergangenheit kam es ja regelmäßig vor Wahlen zu Sachbeschädigungen und Angriffen auf Helfer. Haben ja viele von uns sehr genossen und führende SPD-Politiker wollen jetzt wegen den hohen Benzinkosten weiter eine Spritpreisbremse, denn die hohen Spritpreise seien weiterhin eine echte Belastung für unser Land, sagte Generalsekretär Klüssendorf. Nötig seien Preisobergrenzen, Thomas Bremser berichtet.
7: Der Tankrabatt ist ausgelaufen, Millionen Urlauber müssen an der Zapfsäule tief in die Tasche greifen. Die SPD fordert schon länger, dass der Staat nochmal eingreift, doch Wirtschaftsministerin Reiche von der CDU lehnt das ab. Sie plane aktuell keine weiteren Hilfen. Aus Sicht des ADAC sind die Spritpreise seit mehreren Wochen zu hoch. Man dürfe nicht länger tatenlos zusehen, wie Konzerngewinne immer neue Rekorde erreichen, sagt SPD-Generalsekretär Klüssendorf. Die Ministerpräsidentin von Mecklenburg-Vorpommern, Schwesig, fordert eine Übergewinnsteuer für Mineralölkonzerne.
6: KI darf uns natürlich nicht gefährlich werden. Der ChatGPT-Entwickler OpenAI stoppt vorerst sein neues KI-Modell Astra. Und OpenAI will seine künftigen Modelle härter kontrollieren. So könnte man wohl auch strengeren Vorgaben aus der Politik zuvorkommen. Hintergrund wie im Kinofilm eigenmächtige Hackerattacken durch künstliche Intelligenz. Denn Entwickler haben Probleme, die KI unter Kontrolle zu halten. Das haben zuletzt mehrere Tests gezeigt. Aber es ist kein Schaden entstanden. Sehr viele KI-Forscher haben ja davor gewarnt, dass das Entwicklungstempo unkontrollierbar wird.
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6: Zweite Fußball-Bundesliga, der erste Spieltag, die Ergebnisse. Heidenheim, Osnabrück 4:3. Darmstadt, Kiel 2:2. Karlsruhe, Bielefeld 2:1. Und Magdeburg, Braunschweig 1:6. Am Abend noch

0: Wolfsburg gegen Kaiserslautern. Hertha dann am zweiten Spieltag am Samstag gegen Heidenheim. So war das Neueste aus dem StarFM News Center.
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2: Hey, die Heidi Hody, T-Bone hier. Hast du das genossen? Na, mit The Ramones, I Wanna Be Sedated? Habe ich vorhin gespielt, aus dem Album Road to Ruin, was bei der Veröffentlichung 1978 nicht so wirklich gut ankam bei den Fans. Vielleicht lag es daran, dass die Ramones ihr Sound leicht verändert haben, in der Hoffnung, mehr im Radio gespielt zu werden. Aber wie das so häufig so ist bei Kultbands, die Liebe kommt später. Inzwischen wird Road to Ruin als Fan-Favorite angesehen und I Wanna Be Sedated eine ihrer bekanntesten Songs. Nach den Ramones läuft jetzt der Faden hier übers Label- und Szene-Umfeld von damals weiter. Wo die Ramones die Tür eintreten, kommen die Romantics rein und drehen danach auch noch das Küchenradio lauter. Also jetzt ein Song, der vom ersten Schlag an nach Wochenende klingt. Here's in the Romantics mit What I Like About You.

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1: Hey, die Honey Hody, T-Bone hier. Einen coolen Track habe ich vorhin aufgelegt von The Romantics, What I Like About You.

Und das ist der Beweis dafür, dass nicht alle Bands, die aus Detroit kommen, wie Bob Seger, Ted Nugent oder Kid Rock klingen müssen. Wobei, wenn man ja drüber nachdenkt, das ist eine ziemlich coole Bandbreite an Sound, ne? Und das ganz ohne Motown erwähnen zu müssen. Von The Romantics geht's weiter über ihre Produzenten Peter Solly. Und der saß ja nicht nur hinter den Reglern, sondern spielte früher auch in einer Band mit Terry Reid. Und zack, schon haben wir den nächsten Faden in der Hand. Terry Reid ist ja so ein Name, bei dem Rockfans hellhörig werden. Einer dieser Musiker, die vielleicht ja nicht ganz großen Star-Rummel bekommen haben, aber überall in den Geschichten der anderen auftauchen. Genau solche Figuren sind Gold wert für eine Sendung wie diese. Also jetzt Terry Reid mit seiner Version von Gimme Some Love.

coolsten Versionen von Give Me Some Lovin' von Terry Reid. Und jetzt kommt zum Schluss noch eine dieser legendären Rockabzweigungen. Terry Reid soll sowohl bei Led Zeppelin als auch bei Deep Purple als Sänger im Gespräch gewesen sein. Und er hat beides abgelehnt. Stell dir das mal vor. Terry Reid hätte beinahe die Rockgeschichte umgeschrieben. Hat er aber nicht. Und genau deshalb landen wir jetzt bei einer der Bands, bei denen er am Ende eben nicht eingestiegen ist. Der Faden führt also über das große Was wäre wenn direkt zu echtem Hardrock-Adel. Hier sind Deep Purple mit Knocking at Your Back Door.

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1: Im Studio Milan Schmidt. Augenkontakt hier in Berlin, jetzt rund um die Uhr möglich, aber auch Diskussionsstoff und Rangeleien. Seit vergangenen Sonntag dürfen die Parteien ja für die Wahlen zum Abgeordnetenhaus und zu den Bezirksverordnetenversammlungen am 20. September Plakate aufhängen. Ein Wahlkampfhelfer der AfD ist laut BZ in Adlershof von einem Rennradfahrer von hinten gezielt angefahren und verletzt worden. Nach dem Täter wird jetzt gesucht. In der Vergangenheit kam es ja regelmäßig vor Wahlen zu Sachbeschädigungen und Angriffen auf Helfer. Haben ja viele von uns sehr genossen und führende SPD-Politiker wollen jetzt wegen den hohen Benzinkosten weiter eine Spritpreisbremse, denn die hohen Spritpreise seien weiterhin eine echte Belastung für unser Land, sagte Generalsekretär Klüssendorf. Nötig seien Preisobergrenzen, Thomas Bremser berichtet.
2: Der Tankrabatt ist ausgelaufen, Millionen Urlauber müssen an der Zapfsäule tief in die Tasche greifen. Die SPD fordert schon länger, dass der Staat nochmal eingreift, doch Wirtschaftsministerin Reiche von der CDU lehnt das ab. Sie plane aktuell keine weiteren Hilfen. Aus Sicht des ADAC sind die Spritpreise seit mehreren Wochen zu hoch. Man dürfe nicht länger tatenlos zusehen, wie Konzerngewinne immer neue Rekorde erreichen, sagt SPD-Generalsekretär Klüssendorf. Die Ministerpräsidentin von Mecklenburg-Vorpommern, Schwesig, fordert eine Übergewinnsteuer für Mineralölkonzerne.
1: KI darf uns natürlich nicht gefährlich werden. Der ChatGPT-Entwickler OpenAI stoppt vorerst sein neues KI-Modell Astra. Und OpenAI will seine künftigen Modelle härter kontrollieren. So könnte man wohl auch strengeren Vorgaben aus der Politik zuvorkommen. Hintergrund wie im Kinofilm eigenmächtige Hackerattacken durch künstliche Intelligenz. Denn Entwickler haben Probleme, die KI unter Kontrolle zu halten. Das haben zuletzt mehrere Tests gezeigt. Aber es ist kein Schaden entstanden. Sehr viele KI-Forscher haben ja davor gewarnt, dass das Entwicklungstempo unkontrollierbar wird.
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1: Zweite Fußball-Bundesliga, der erste Spieltag, die Ergebnisse. Heidenheim-Osnabrück 4:3, Darmstadt-Kiel 2:2, Karlsruhe-Bielefeld 2:1 und Magdeburg-Braunschweig 1:6. Am Abend noch Wolfsburg gegen Kaiserslautern. Hertha dann am zweiten Spieltag am Samstag gegen Heidenheim. Soweit das Neueste aus dem StarFM News Center.
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5: Im Studio Milan Schmidt. Mehr Mietschutz für uns. SPD-Spitzenkandidat Krach will jetzt hart durchgreifen. Laut seinem Plan sollen 100 Mietenpolizisten gegen Mietwucher vorgehen, bis das erste spezielle Mietenregister Deutschlands steht. Und wer sich nicht an die Regeln hält, dem drohen dann saftige Strafen, sagte der Berliner Landesvorsitzende der Zeit. Die klare Botschaft an Vermieter: Wer gesetzeswidrige Mietverträge hat, sollte diese schnell anpassen. Denn ab Januar wird es ernst. Krach ist dafür, Bußgelder auf 100.000 Euro anzuheben. Ja, schon lange ein großes Diskussionsthema in der Politik und natürlich auch in vielen Familien. Familienministerin Prien will Kinder und Jugendliche stärker vor den Risiken sozialer Medien schützen. Im Hamburger Abendblatt spricht sie sich für strengere Regeln aus. Auch für Jugendliche bis 18 Jahre. Soita Sowadi berichtet.
6: Mal eben TikTok oder Instagram öffnen und losswipen. Für Kinder könnte das künftig schwieriger werden. Prien will vor allem die Plattformen stärker in die Pflicht nehmen. Sie sollen darauf achten, was sie jungen Nutzern überhaupt zeigen. Ihr Wunsch wäre es, wenn Jugendlichen nur das gezeigt wird, was zu ihrem Alter passt. Für Kinder unter 13 könnte es sogar ein Social-Media-Verbot geben. Deutschland will bis Ende des Sommers erst Regeln vorlegen. Langfristig sollen aber in der ganzen EU dieselben Vorgaben gelten.
5: Immer wieder großes Aufsehen deutschlandweit und Diskussionsstoff. Jetzt kommen sichtbare Konsequenzen für mehr Schutz für uns nach einem großen Drohnenskandal. Nach dem Sprengstoffvorfall am Flughafen Leipzig-Halle hat die Polizei laut Medienberichten einen Posten mit speziellem Radar eingerichtet. Laut dem Nachrichtenportal Tag24 handelt es sich um ein Echo-Shield-Radarsystem, das anfliegende Drohnen auf größere Distanzen erkennen und ihre Flugbahnen verfolgen kann.
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5: Klar ist, Hertha hat zum Saisonstart beeindruckt. Coach Leitl hat ja wieder betont, dass sich durch die Abgänge auch Chancen für Spieler ergeben können. Blicken wir auf Aufgabe Nummer 2, das Duell mit Heidenheim am nächsten Samstag im Olympiastadion, bedeutet eine doppelte Premiere. Zum einen blau-weißer Heimspielauftakt der Saison 2026-27. Zum anderen bekommt es Hertha zum ersten Mal in einer Ligapartie mit dem Bundesliga-Absteiger aus Baden-Württemberg zu tun. Soweit das Neueste aus dem StarFM News Center.
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1: Im Studio Milan Schmidt. Mehr Mietschutz für uns. SPD-Spitzenkandidat Krach will jetzt hart durchgreifen. Laut seinem Plan sollen 100 Mietenpolizisten gegen Mietwucher vorgehen, bis das erste spezielle Mietenregister Deutschlands steht. Und wer sich nicht an die Regeln hält, dem drohen dann saftige Strafen, sagte der Berliner Landesvorsitzende der Zeit. Die klare Botschaft an Vermieter: Wer gesetzeswidrige Mietverträge hat, sollte diese schnell anpassen. Denn ab Januar wird es ernst. Krach ist dafür, Bußgelder auf 100.000 Euro anzuheben. Ja, schon lange ein großes Diskussionsthema in der Politik und natürlich auch in vielen Familien. Familienministerin Prien will Kinder und Jugendliche stärker vor den Risiken sozialer Medien schützen. Im Hamburger Abendblatt spricht sie sich für strengere Regeln aus. Auch für Jugendliche bis 18 Jahre. Soita Sowadi berichtet.
2: Mal eben TikTok oder Instagram öffnen und losswipen. Für Kinder könnte das künftig schwieriger werden. Prien will vor allem die Plattformen stärker in die Pflicht nehmen. Sie sollen darauf achten, was sie jungen Nutzern überhaupt zeigen. Ihr Wunsch wäre es, wenn Jugendlichen nur das gezeigt wird, was zu ihrem Alter passt. Für Kinder unter 13 könnte es sogar ein Social-Media-Verbot geben. Deutschland will bis Ende des Sommers erst Regeln vorlegen. Langfristig sollen aber in der ganzen EU dieselben Vorgaben gelten.
1: Immer wieder großes Aufsehen deutschlandweit und Diskussionsstoff. Jetzt kommen sichtbare Konsequenzen für mehr Schutz für uns nach einem großen Drohnenskandal. Nach dem Sprengstoffvorfall am Flughafen Leipzig-Halle hat die Polizei laut Medienberichten einen Posten mit speziellem Radar eingerichtet. Laut dem Nachrichtenportal Tag24 handelt es sich um ein Echo-Shield-Radarsystem, das anfliegende Drohnen auf größere Distanzen erkennen und ihre Flugbahnen verfolgen kann.
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1: Klar ist, Hertha hat zum Saisonstart beeindruckt. Coach Leitl hat ja wieder betont, dass sich durch die Abgänge auch Chancen für Spieler ergeben können. Blicken wir auf Aufgabe Nummer 2, das Duell mit Heidenheim am nächsten Samstag im Olympiastadion, bedeutet eine doppelte Premiere. Zum einen blau-weißer Heimspielauftakt der Saison 2026-27. Zum anderen bekommt es Hertha zum ersten Mal in einer Ligapartie mit dem Bundesliga-Absteiger aus Baden-Württemberg zu tun. Soweit das Neueste aus dem StarFM News Center.
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1: Im Studio Milan Schmidt. Mehr Mietschutz für uns. SPD-Spitzenkandidat Krach will jetzt hart durchgreifen. Laut seinem Plan sollen 100 Mietenpolizisten gegen Mietwucher vorgehen, bis das erste spezielle Mietenregister Deutschlands steht. Und wer sich nicht an die Regeln hält, dem drohen dann saftige Strafen, sagte der Berliner Landesvorsitzende der Zeit. Die klare Botschaft an Vermieter: Wer gesetzeswidrige Mietverträge hat, sollte diese schnell anpassen. Denn ab Januar wird es ernst. Krach ist dafür, Bußgelder auf 100.000 Euro anzuheben. Ja, schon lange ein großes Diskussionsthema in der Politik und natürlich auch in vielen Familien. Familienministerin Prien will Kinder und Jugendliche stärker vor den Risiken sozialer Medien schützen. Im Hamburger Abendblatt spricht sie sich für strengere Regeln aus. Auch für Jugendliche bis 18 Jahre. Soita Sowadi berichtet.
2: Mal eben TikTok oder Instagram öffnen und losswipen. Für Kinder könnte das künftig schwieriger werden. Prien will vor allem die Plattformen stärker in die Pflicht nehmen. Sie sollen darauf achten, was sie jungen Nutzern überhaupt zeigen. Ihr Wunsch wäre es, wenn Jugendlichen nur das gezeigt wird, was zu ihrem Alter passt. Für Kinder unter 13 könnte es sogar ein Social-Media-Verbot geben. Deutschland will bis Ende des Sommers erst Regeln vorlegen. Langfristig sollen aber in der ganzen EU dieselben Vorgaben gelten.
1: Immer wieder großes Aufsehen deutschlandweit und Diskussionsstoff. Jetzt kommen sichtbare Konsequenzen für mehr Schutz für uns nach einem großen Drohnenskandal. Nach dem Sprengstoffvorfall am Flughafen Leipzig-Halle hat die Polizei laut Medienberichten einen Posten mit speziellem Radar eingerichtet. Laut dem Nachrichtenportal Tag24 handelt es sich um ein Echo-Shield-Radarsystem, das anfliegende Drohnen auf größere Distanzen erkennen und ihre Flugbahnen verfolgen kann.
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1: Klar ist, Hertha hat zum Saisonstart beeindruckt. Coach Leitl hat ja wieder betont, dass sich durch die Abgänge auch Chancen für Spieler ergeben können. Blicken wir auf Aufgabe Nummer 2, das Duell mit Heidenheim am nächsten Samstag im Olympiastadion, bedeutet eine doppelte Premiere. Zum einen blau-weißer Heimspielauftakt der Saison 2026-27. Zum anderen bekommt es Hertha zum ersten Mal in einer Ligapartie mit dem Bundesliga-Absteiger aus Baden-Württemberg zu tun. Soweit das Neueste aus dem Star FM News Center.
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2: Im Studio Milan Schmidt. Mehr Mietschutz für uns. SPD-Spitzenkandidat Krach will jetzt hart durchgreifen. Laut seinem Plan sollen 100 Mietenpolizisten gegen Mietwucher vorgehen, bis das erste spezielle Mietenregister Deutschlands steht. Und wer sich nicht an die Regeln hält, dem drohen dann saftige Strafen, sagte der Berliner Landesvorsitzende der Zeit. Die klare Botschaft an Vermieter: Wer gesetzeswidrige Mietverträge hat, sollte diese schnell anpassen. Denn ab Januar wird es ernst. Krach ist dafür, Bußgelder auf 100.000 Euro anzuheben. Ja, schon lange ein großes Diskussionsthema in der Politik und natürlich auch in vielen Familien. Familienministerin Prien will Kinder und Jugendliche stärker vor den Risiken sozialer Medien schützen. Im Hamburger Abendblatt spricht sie sich für strengere Regeln aus. Auch für Jugendliche bis 18 Jahre. Soita Sowadi berichtet.
3: Mal eben TikTok oder Instagram öffnen und losswipen. Für Kinder könnte das künftig schwieriger werden. Prien will vor allem die Plattformen stärker in die Pflicht nehmen. Sie sollen darauf achten, was sie jungen Nutzern überhaupt zeigen. Ihr Wunsch wäre es, wenn Jugendlichen nur das gezeigt wird, was zu ihrem Alter passt. Für Kinder unter 13 könnte es sogar ein Social-Media-Verbot geben. Deutschland will bis Ende des Sommers erst Regeln vorlegen. Langfristig sollen aber in der ganzen EU dieselben Vorgaben gelten.
2: Immer wieder großes Aufsehen deutschlandweit und Diskussionsstoff. Jetzt kommen sichtbare Konsequenzen für mehr Schutz für uns nach einem großen Drohnenskandal. Nach dem Sprengstoffvorfall am Flughafen Leipzig-Halle hat die Polizei laut Medienberichten einen Posten mit speziellem Radar eingerichtet. Laut dem Nachrichtenportal Tag24 handelt es sich um ein Echo-Shield-Radarsystem, das anfliegende Drohnen auf größere Distanzen erkennen und ihre Flugbahnen verfolgen kann.
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2: Klar ist, Hertha hat zum Saisonstart beeindruckt. Coach Leitl hat ja wieder betont, dass sich durch die Abgänge auch Chancen für Spieler ergeben können. Blicken wir auf Aufgabe Nummer 2, das Duell mit Heidenheim am nächsten Samstag im Olympiastadion, bedeutet eine doppelte Premiere. Zum einen blau-weißer Heimspielauftakt der Saison 2026-27. Zum anderen bekommt es Hertha zum ersten Mal in einer Ligapartie mit dem Bundesliga-Absteiger aus Baden-Württemberg zu tun. Soweit das Neueste aus dem Star-FM News Center.
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1: Im Studio Milan Schmidt. Haben ja viele von uns sehr genossen. Und führende SPD-Politiker wollen jetzt wegen den hohen Benzinkosten weiter eine Spritpreisbremse. Denn die hohen Spritpreise seien weiterhin eine echte Belastung für unser Land, sagte Generalsekretär Klüssendorf. Nötig seien Preisobergrenzen. Jetzt kann man wohl noch viel gut machen. Kinder- und Jugendärzte wollen mehr Schutz vor sozialen Medien und sehen Eltern in der Pflicht. Denn Probleme würden sich aktuell immer weiter verschärfen, sagte der Sprecher des Berufsverbands Maske der Neuen Osnabrücker Zeitung. Es sei längst erwiesen, dass Social Media vor allem jungen Menschen schade. KI darf uns natürlich nicht gefährlich werden. Der ChatGPT-Entwickler OpenAI stoppt vorerst sein neues KI-Modell Astra. Und OpenAI will seine künftigen Modelle härter kontrollieren. Hintergrund wie im Kinofilm eigenmächtige Hackerattacken durch künstliche Intelligenz. Denn Entwickler haben Probleme, die KI unter Kontrolle zu halten. Das haben zuletzt mehrere Tests gezeigt. Aber es ist kein Schaden entstanden. Soweit der Nachrichtenüberblick.
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1: Im Studio Milan Schmidt. Haben ja viele von uns sehr genossen. Und führende SPD-Politiker wollen jetzt wegen den hohen Benzinkosten weiter eine Spritpreisbremse. Denn die hohen Spritpreise seien weiterhin eine echte Belastung für unser Land, sagte Generalsekretär Klüssendorf. Nötig seien Preisobergrenzen. Jetzt kann man wohl noch viel gut machen. Kinder- und Jugendärzte wollen mehr Schutz vor sozialen Medien und sehen Eltern in der Pflicht. Denn Probleme würden sich aktuell immer weiter verschärfen, sagte der Sprecher des Berufsverbands Maske der Neuen Osnabrücker Zeitung. Es sei längst erwiesen, dass Social Media vor allem jungen Menschen schade. KI darf uns natürlich nicht gefährlich werden. Der ChatGPT-Entwickler OpenAI stoppt vorerst sein neues KI-Modell Astra. Und OpenAI will seine künftigen Modelle härter kontrollieren. Hintergrund wie im Kinofilm eigenmächtige Hackerattacken durch künstliche Intelligenz. Denn Entwickler haben Probleme, die KI unter Kontrolle zu halten. Das haben zuletzt mehrere Tests gezeigt. Aber es ist kein Schaden entstanden. Soweit der Nachrichtenüberblick.
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1: Im Studio Milan Schmidt. Haben ja viele von uns sehr genossen. Und führende SPD-Politiker wollen jetzt wegen den hohen Benzinkosten weiter eine Spritpreisbremse. Denn die hohen Spritpreise seien weiterhin eine echte Belastung für unser Land, sagte Generalsekretär Klüssendorf. Nötig seien Preisobergrenzen. Jetzt kann man wohl noch viel gut machen. Kinder- und Jugendärzte wollen mehr Schutz vor sozialen Medien und sehen Eltern in der Pflicht. Denn Probleme würden sich aktuell immer weiter verschärfen, sagte der Sprecher des Berufsverbands Maske der Neuen Osnabrücker Zeitung. Es sei längst erwiesen, dass Social Media vor allem jungen Menschen schade. KI darf uns natürlich nicht gefährlich werden. Der ChatGPT-Entwickler OpenAI stoppt vorerst sein neues KI-Modell Astra. Und OpenAI will seine künftigen Modelle härter kontrollieren. Hintergrund wie im Kinofilm eigenmächtige Hackerattacken durch künstliche Intelligenz. Denn Entwickler haben Probleme, die KI unter Kontrolle zu halten. Das haben zuletzt mehrere Tests gezeigt. Aber es ist kein Schaden entstanden. Soweit der Nachrichtenüberblick.
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1: Im Studio Milan Schmidt. Haben ja viele von uns sehr genossen. Und führende SPD-Politiker wollen jetzt wegen den hohen Benzinkosten weiter eine Spritpreisbremse. Denn die hohen Spritpreise seien weiterhin eine echte Belastung für unser Land, sagte Generalsekretär Klüssendorf. Nötig seien Preisobergrenzen. Jetzt kann man wohl noch viel gut machen. Kinder- und Jugendärzte wollen mehr Schutz vor sozialen Medien und sehen Eltern in der Pflicht. Denn Probleme würden sich aktuell immer weiter verschärfen, sagte der Sprecher des Berufsverbands Maske der Neuen Osnabrücker Zeitung. Es sei längst erwiesen, dass Social Media vor allem jungen Menschen schade. KI darf uns natürlich nicht gefährlich werden. Der ChatGPT-Entwickler OpenAI stoppt vorerst sein neues KI-Modell Astra. Und OpenAI will seine künftigen Modelle härter kontrollieren. Hintergrund wie im Kinofilm eigenmächtige Hackerattacken durch künstliche Intelligenz. Denn Entwickler haben Probleme, die KI unter Kontrolle zu halten. Das haben zuletzt mehrere Tests gezeigt. Aber es ist kein Schaden entstanden. Soweit der Nachrichtenüberblick.
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Eishockey-Religion ist, Ahornsirup aus jedem Wasserhahn fließt und Frauen, Kinder und Männer Bärte und Karohemden tragen, sind sie die Musikgötter. Nickelback. Die Kanadier bringen neues Album mit. Everything Under the Sun. Und damit sorgen sie auch in der Star FM Playlist für Aufsehen. Rattle the Cage.